0: wir es doch. 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
3: Ja, ist aus 25, aber wieder drin in den Top 20. 26, Taylor Swift Sound der 80er Jahre.

0: 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NDR Florian Schröder. Für das, was die ARD da sagt, hießen andere ein Leben lang Rechtsradikale und Nazis. Noch schlimmer als Hitler persönlich.
1: Ich selbst zum Beispiel habe mich auch oft gefragt in den letzten Monaten, was kann ich tun? Was muss Satire tun? Was kann Satire nach Corona? Was muss Satire nach Corona? Haben wir nicht auch Fehler gemacht, wir Satiriker? Waren nicht auch wir systemstabilisierend? Haben nicht auch wir uns dem Mainstream angepasst, harmlos kommentiert, auf die üblichen Verdächtigen eingehauen und so die Regierenden bestärkt, statt sie zu kritisieren? Nach unten getreten, statt nach oben? Ich kann sagen, was ich bin. Ich habe gemerkt, ich bin ein Bewohner des Enddarms der Kanzlerin. Dabei muss ich doch der Stachel im Fleisch der Mächtigen sein. Das Salz in der offenen Wunde. Und ich möchte diese intime Gelegenheit heute hier nutzen, möchte ich mit euch zusammen zu Hause den Ausnahmezustand Corona beenden. Für uns alle. Aber dafür muss ich über Verfehlungen reden. Wer sind die, denen wir noch vertrauen können? Ihr, liebe Freunde, ihr könnt mir vertrauen, weil ich mit dem Mainstream gebrochen habe. Und wenn mir das gelungen ist, bin ich frei. Wirklich frei. Weil es mir nur noch um die Wahrheit geht. Und ich möchte euch dorthin mitnehmen. An den Punkt der absoluten Wahrheit. Wem geht es denn noch um die Wahrheit? Der Wissenschaft? Nee, die hat kolossal versagt in der Corona-Krise. Solange gescheiterte Existenzen wie Karl Lauterbach die Wissenschaft sind, brauche ich diese Wissenschaft nicht. Lauterbach, der Klaus Kinski unter den Experten, ein sogenannter Epidemiologe, eigentlich ein dauerbetrunkener Borderliner, der bei Markus Lanz im Studio eingezogen ist, um Panik zu machen. Was will man schon von einem Erwarten, der SPD-Chef werden wollte und dann an Knalltüten wie Norbert Walter-Borjans und Saskia Esten gescheitert ist? Dem hören wir zu? Dem für solche Sätze über unseren Sommerurlaub?
2: Wegfliegen? Kann ich mir auch kaum vorstellen. Das ist also für mich nicht darstellbar.
3: Strände?
2: Strände ist auch für mich unvorstellbar.
3: Ostsee?
2: Glaube ich auch nicht.
3: Nordsee auch nicht natürlich?
2: Glaube ich auch nicht.
3: Also Badesee?
2: Auch nicht.
1: Badewanne, was ist mit der Badewanne in diesem Sommer? Kann ich mir auch nicht vorstellen. Und wenn, dann nur ohne Entchen. Und was ist? Die Reisebeschränkungen sind aufgehoben worden. Nichts von dem, was Lauterbach gesagt hat, ist eingetreten. Das ist nicht Wissenschaft, das ist Lüge, liebe Freunde. Zweites Beispiel. Nehmen wir das Robert-Koch-Institut und seinen Chef Lothar Wieler. Der sprach Ende Januar noch so.
4: Gerade an den Flughäfen, den sogenannten Eintrittsorten, ist man sehr, sehr gut gewappnet. Insofern ist die Gefahr für die deutsche Bevölkerung sehr gering.
1: Wenn ich Lothar Wieler zuhöre, dann kann ich ehrlich gesagt auch Märchen aus 1001 Nacht lesen. Kurz danach hat Wieler gesagt, diese Pandemie habe ein Ausmaß, das er sich selber nie hätte vorstellen können. Dabei hat sein Haus schon 2012 eine Risikoanalyse Pandemie erarbeitet, in dem noch deutlich schlimmere Zustände als realistisch eingeschätzt wurden. Man sieht, richtig schlimm ist die Lage erst, wenn Wissenschaftler anfangen, ihre eigenen Studien zu lesen. Damals, 2012, wäre der Moment gewesen, in dem der Bundesgesundheitsminister, wie hieß er damals noch genau? Philipp Rösler, der ein oder andere wird sich erinnern, damals hätte Philipp Rösler wirklich hamstern müssen und den Keller auffüllen müssen, und zwar mit Masken und Beatmungsgeräten. Ist aber nicht geschehen. Und darum war die Bundesregierung der viertgrößten Volkswirtschaft der Welt null auf eine sehr wahrscheinliche Katastrophe vorbereitet. Lasst uns aufräumen mit Mythen heute Abend, liebe Freundinnen und Freunde. Wer sagt denn, dass es überhaupt einen Shutdown brauchte? Der R-Wert, also die Reproduktionszahl, war doch schon lange vor dem Shutdown auf unter 1,0 gesunken. Schon vor dem Shutdown hat ein Mensch weniger als einen anderen Menschen angesteckt. Und zwar ab dem Moment, in dem die Kanzlerin niemandem mehr die Hand gegeben hat, Ende Februar. Von diesem Moment an ging der Wert runter. So sind wir Deutschen. Wenn Merkel Seehofer den Handschlag verweigert, wissen wir, jetzt geht die Welt endgültig unter. Gehorsam sind wir, unterwürfig und klein. Ein Land der Maulwürfe. Wir buddeln uns ein und ab und zu gucken wir raus und verpfeifen andere, die nicht so brav sind wie wir. Erst sagte das Robert-Koch-Institut, Gesichtsmasken sind sinnlos. Dann waren sie plötzlich das Allheilmittel. Erst sollte es eine Impfpflicht geben gegen Corona, dann doch nicht. Erst gab es eine tägliche Pressekonferenz, dann plötzlich gar keine mehr, obwohl wir doch immer noch mitten in der Pandemie sind. Auf den entscheidenden Hotspot Ischgl machte nicht das RKI, sondern der Hamburger Senat aufmerksam. Bei der zweiten Corona-Welle wird McDonald's die entscheidende Informationsquelle sein. Das Robert-Koch-Institut hätte die Nationalmannschaft der Pandemie sein können und spielte doch auf dem Niveau eines Viertligisten, der aus Versehen ins DFB-Pokalfinale gekommen ist. Erst sollte es keine Corona-App geben, dann doch. Und dann preschte die Telekom vor und hat mal eben eine ganze Datenbank ihrer 46 Millionen Kunden dem Robert-Koch-Institut übergeben. Angeblich mit anonymisierten Bewegungsprofilen. Ja, da hörte man, wie Edward Snowden in Moskau Tränen lachte. Aber warum nur die Bewegungsprofile von Telekom-Kunden? Sind O2 und E-Plus-Kunden etwa vom Robert-Koch-Institut schon mal heimlich geimpft worden gegen Corona? Oder ist das Netz einfach zu schlecht, um sie wirklich flächendeckend zu überwachen?
0: Satire basiert immer auf Wahrheit. Das war NDR Florian Schröder bei Top 20.

Alison Moyet, ganz groß in den 80ern. Is This Love, fragt sie, auf Platz Nummer 12 in den besten Listen der Pop-Ladies der 80er Jahre. Eine Lady darf natürlich nicht fehlen, die hier, Diana Ross, Upside Down.

0: Wenn in der Disco Flaute war, dann hat der DJ zu Diana Ross gegriffen, Upside Down, und die Tanzfläche war voll in den 80ern. Ihr seid richtig angetunt, hier ist Top 20 mit der feministischen Sendung. Genauso wie unsere feministische Außenpolitik. Aber damals, die Ladies in den 80ern, die brauchten noch keinen Feminismus. Die waren einfach nur gut und die ganze Welt hat sie respektiert. Nicht so wie heute unsere feministische Außenpolitik. Für mich einer der Höhepunkte in den 80ern. Miss Grace Jones. Ob bei James Bond oder im Plattenstudio. Grace hat's gebracht. Slave!
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Ich habe sie mal live gesehen in Krefeld, in der Königsburg. Sehr geil. Craze. Hey, Slave to the Rhythm Girl.

sehr geil, ich geb's ehrlich zu. Hier sind die tollsten Weiber aus den 80er Jahren. Das war Grace Jones und auf Platz Nummer 9 ist Jennifer Rush. Einer ihrer zahlreichen Hits hieß Destiny. Wochenlang war sie damit überall in den Charts. Geile Stimme, geile Ausstrahlung, Bühnenpräsenz bei

Is My Destiny. Nummer 9 in den 80ern der stärksten Ladies. Das war Madame Jennifer Rush bei Top 20 Radio in der Mixshow. Platz 8 für Kate Bush. Running Up That Hill. Die stärksten Frauen aus den 80ern in der Mixshow bei Top 20 Radio mit Bernie. Die Frauen waren wirklich stark. Sie brauchten keinen Feminismus. Sie waren einfach geil.

im Jahre 85 überall in ganz Europa top platziert. Kate Bush, Running Up That Hill. Top 20 Radio, wir müssen uns beeilen. Wir machen euch ganz schnell die Nummer 7 aus diesen Charts. Kim Wilde ist platziert. Kids in America. Die Nummer 7, die stärksten Ladies. Aus den 80ern.

Das war sie in Amerika, die Hymne von Kim Wilde. Kids in America, die besten Songs der Ladies aus den 80ern bei Top 20 im Hitmix. Das ist die absolute Nummer 6 aus den 80ern. Kylie. Happy Disco Music von Kylie Minogue. I should be so lucky.

I should be so lucky. Das sind die erfolgreichsten Ladies aus den 80ern. Feministisch, ganz vorne. Das war Kylie Minogue. I should be so lucky. Top 20 Radio mit Bernie. Wir mixen die 80er Ladies. Die gehörte auch dazu. Roxette, ganz stark in den 80ern. It must have been love. Eigentlich hätte es Liebe sein müssen, aber man weiß nicht so genau.

Die Gruppe Roxette auf Platz 5 bei den besten Ladies aus den 80ern, die erfolgreichsten Damen. Die hier kommt aus Deutschland. Michael Cretu hat das Ganze produziert. Hier ist Maria Magdalena. Der absolute Knaller in den 80ern aus Germany von Sandra Süß. Mit ihrer so richtig schönen Stimme hat sie alle begeistert.

of the Night, Maria Magdalena von Sandra und Michael Gritu. Wer könnte denn die absolute Nummer 1 sein? Wir sagen es euch gleich, aber zuerst noch, Samantha Fox ist Nummer 3, die kommen nämlich jetzt erst. Touch Me.

Touch Me, I Want Your Body. Einer der großen Hits aus den 80ern, Samantha Fox. Und wessen Jahrzehnt war das ebenfalls? Sie hatte ein Revival. Sie war schon mal da in den 60er Jahren, aber die 80er, da hat sie richtig abgeräumt. Hier ist sie in Filmmusik von Mad Max 3. Tina Turner auf zwei der erfolgreichsten Frauen aus den 80ern. We Don't Need Another Hero. Top 20 Radio mit Bernie in der Mix Show.

0: auslösen wird.
1: Die Gefahren waren längst vorher alle bekannt.
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3: Ja, ist aus 25, aber wieder drin in den Top 20. 26, Taylor Swift Sound der 80er Jahre.

0: Es ist 6 Uhr. 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Top 20 mit den Top-Themen, der satirische Blick auf die bösen Desinformationen von rechts. Böse rechte Orakeln. Könnte es sein, dass die Politiker eine Auseinandersetzung mit Russland geradezu provozieren mit ihrer verbalen Artistik? Aber was hätten denn die guten linken Politiker von einem Spannungsfall, einem Verteidigungsfall, einem Kriegsfall, einem Einsatz der NATO?
1: Direkter NATO-Angriff, egal auf welchen NATO-Staat, kann man zum Bündnisfall machen. Und das wird ein geopolitischer Befreiungsschlag für die schwachen westlichen Regierungen. Warum? Weil sie sich dadurch im Amt halten können. Ist egal, ob das ein Macron ist, ist egal, ob das ein Friedrich Merz ist, egal, wer das ist. Und du wirst in der Zeit sehen, wie die Energiepreise nochmal in die Höhe schnellen. Mit jeder Raffinerie, die da zerbombt wird, die Steuergelder fließen ins Nirvana. Warum? Weil sie einfach in die Rüstungsindustrie gehen, in Waffen liegen. Nicht in die heimische Industrie, die ganzen Läden zerfallen ohne Ende.
0: Das heißt, den guten westlichen Politikern ging es genauso wie dem noch guteren Zelensky. Es gäbe keine Neuwahlen. Sie blieben einfach für immer im Amt. Sind das nicht linke sozialistische Träume?
2: Es gibt nur ein Land, das die gesamte US-Wirtschaft zerstören kann. Die US-Wirtschaft ist die größte der Welt, aber sie hat ein fatales Problem. Letztes Jahr lagen die Steuereinnahmen bei rund 5 Billionen US-Dollar. Die Militärausgaben lagen bei etwa 1 Billion US-Dollar. Die USA müssen schon jetzt massiv Schulden aufnehmen, um das zu finanzieren. Deshalb zahlte die Regierung letztes Jahr rund 1 Trillion US-Dollar an Zinsen. Und jetzt will ein bekannter Politiker die Militärausgaben auf 1,5 Trillion US-Dollar erhöhen. Das heißt, fast 50% der Steuereinnahmen fließen entweder ins Militär oder in Zinsen. Wenn das so weitergeht, geht der komplette Staatshaushalt für Militär und Zinsen drauf. Das einzige Land, das die US-Wirtschaft zerstören kann, sind also die United States selbst.
0: Verdacht gegen Steinmeier, den linken Bundespräsidenten.
3: Frank-Walter Steinmeier ist laut Polizeiangaben in Millionengeschäfte mit bereits untersuchten Banken verwickelt. Die Verteidigung des Präsidenten bestreitet jegliche Unregelmäßigkeiten und weist darauf hin, dass die Dokumente unterschiedlich ausgelegt werden könnten.
0: Unterschiedlich ausgelegt werden. Mehr Informationen dazu im laufenden Programm. 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

ist wieder drin in den Top 10 im September. 26. Justin Bieber stammt aus dem Jahre 2012. Auch die Jugend sehnt sich nach Happy Music. Mit guter Laune.

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1: Überall ist heute Gleichbehandlung. Wir brauchen mehr Frauen überall, nicht nur im Verteidigungsministerium, sondern auch in den Chefetagen und im Übrigen auch bei Dachdeckern, Obdachlosen und Mördern. Das sind ja fast nur Männer, da dauert die Gleichstellung viel zu lange. Wir brauchen eine Quote. Jetzt habe ich mich verzettelt. Wo war ich? Bei der Bundeswehr. Ja, die Bundeswehr hat ja einen ganz neuen Stellenwert bekommen in unserer Gesellschaft. Selbst die Kinder der Grünen dürfen ja jetzt wieder mit Pistolen spielen, solange sie versprechen, dass sie nicht auf Indianer zielen, sondern auf Russen. Ja. Die Grünen fordern ja inzwischen ständig neue Panzer. Ich habe das nicht richtig mitbekommen, ob ich jetzt für die Ukraine oder auch für Lützerath, ich weiß es nicht. Lützi, ne? Lützi ist ja der Donbass der Klimabewegung, kann man sagen. Ne? Nur ist man sich bei den Grünen noch nicht einig, auf welcher Seite der Russe steht. Ne? In Lützerath wurde ja jetzt auch mit Silvesterraketen auf Polizisten geschossen. Die Klimabewegten sind offenbar verwirrt, ne? Weil ich meine, das geht ja gar nicht. Ja, Feinstaub, CO2, was ist das für eine Sauerei? Denkt eigentlich niemand mehr ans Klima? Nein, aber ist ja auch egal. Ich freue mich auf das Jahr 2023. Wer weiß, was kommen wird. Vielleicht kriegen wir Syphilis-Pandemie oder Fußpilz. Mundfäule geht, glaube ich, gerade um. Es roch zumindest eben danach in der U-Bahn. Wer weiß, was kommt. Da sind Sie auch mit den Öffis gekommen. Das ist ja schön. Vielleicht wissen wir im April schon nicht mehr, wohin mit dem ganzen Gas. Und damit die Gasspeicher nicht platzen, ist dann am Mai Heizpflicht. Man weiß es noch nicht. Man weiß es noch nicht, was kommen wird. Es kann, alles ist möglich. Alles ist möglich. Vielleicht gibt es auch einen Putsch im Altersheim St. Hildegundis, bei dem rüstige Reichsrentner versuchen, das Parlament durch eine Bundesversammlung der Verwirrten zu ersetzen. Was unseren Politikbetrieb nicht groß verändern würde. Aber wer blickt schon in die Zukunft? Es ist auch egal. Ja. Ja.

und die ist auch wieder drin in den Top 10 im September 26. Sarah Lawson. Hit stammt aus 2015. Happy Music wird gesucht.

0: Frieden gibt's auf jedem Friedhof. 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
1: Und damit, Genossen, auf zum letzten Gefecht an die russische Front. Links woke gut. Und nicht vergessen, nur die bösen Rechte.

0: von der AfD wollen Frieden ohne Friedhof. 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
1: In unserer Vorlesungsreihe über die wirbellosen Kriechtiere Mitteleuropas möchte ich heute über die Grünen sprechen. Das wechselwarme Gezücht brütet vorwiegend in den gentrifizierten Nisthöhlen unserer Städte. Am liebsten in der Nähe von Jacques Weindepot oder Ökobäckern, die Spanplatten mit flüssiger Ziegenscheiße als Butterkuchen anbieten. In den von Grünen befallenen Vierteln chauffieren spätgebärende Ricken ihre Welpen in elektrischen Dinkelautos zur Kinderklappe. Die grüne Spezies zerfällt in zwei Geschlechter. Die eher männlichen changieren zwischen kastrierter Quotendrohne und Renate Künast. Weibchen wie Claudia Roth tragen Leggings und giftgrüne Fünfmannzelte. In den Anfangsjahren ihrer Ausbreitung galten die Grünen noch als putziger Einwanderer wie der Waschbär. Heute nerven sie mit Vorträgen über ganzheitliche Nachhaltigkeit als Frau oder kurdischen Rhabarberfesten. War die Partei früher noch stolz auf ihre vielen Jungtiere, leidet der Bestand inzwischen an endemischer Altersreude und bedarf deshalb keiner landesweiten Bejagung mehr. Vorbei die Zeit, als das Geschröte in der Latzhose noch frei von links nach rechts schwingen durfte, längst hat der Calvin Kleinschlüpfer den grünen Wurm in die Form gezwängt. Und auch die Themen sind weg. Windräder drehen sich heute für den Sieg der CDU und der Wald, das undankbare Schwein, er stirbt nicht mehr. Es ist vorbei. Erfolg hat nur noch eine kleine Unterart im Südwesten der Republik. Dort hat sich der grüne Schmetterling bereits in eine fette, schwarze Raupe verpuppt. Braucht kein Mensch. So verschwinden die Grünen also im Dunkel der Geschichte, genau wie die Azteken oder das Wollnashorn. Bis dann in 1000 Jahren in den Tiroler Alpen ein komplett eingefrorener Hofreiter gefunden wird. Bitte nicht auftauen.

Einen Wunsch habe noch ganz schnell für den Klaus-Peter, auch aus Hamburg. Und zwar grüßt er damit seine Eltern. Mit den Grüßen. Am Mikrofon ist der Bernie.

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1: Ich sag's Ihnen, bei diesen ganzen Politgestalten, da kriegt das Wort Gruselkabinett eine völlig neue Bedeutung. Schauen Sie, in Österreich, da wird ein Kanzler der Korruption verdächtigt und muss zurücktreten. In Deutschland wird ein Minister der Korruption verdächtigt und wird Kanzler. So schaut's aus. Neulich war ein Foto von einer Magnetschwebebahn in China in der Zeitung, die täglich in Lichtgeschwindigkeit Tausende von Chinesen zu ihrem Arbeitsplatz bringt. Und dann blätterst du um und auf der anderen Seite ist ein Foto von Robert Habeck, der feuchte Traum aller Waldorfpädagoginnen, der mit den üblichen Inselbegabten völlig fasziniert um ein Lastenfahrrad steht, als ob das die innovativste Erfindung des 21. Jahrhunderts ist. Und da stellt man sich schon die Frage, wer da langfristig das Rennen machen wird. Wissen Sie überhaupt, wie unsere Innenministerin heißt? Nancy Faeser. Noch nie gehört, gell? Ja, das ist ja auch kein Name für eine deutsche Innenministerin. Weil so eine Frau heißt gefälligst Hildegard Hamm-Brücher oder wenigstens Sabine Leuthäuser-Schnarrenberger. Aber doch nicht Nancy Faeser. So heißt die ostdeutsche Kassiererin beim Lidl, die mit den langen Glitzerfingernägeln und der pinkfarbenen Strähne über der Stirn, die immer ein bisschen nach ihre vier Hunde riecht. Bei diesen ganzen Politgestalten, da kriegt das Wort Gruselkabinett eine völlig neue Bedeutung.
0: Die Kabarettistin Monika Gruber.

0: Chart in den Top 20 Charts.
1: Ja, ist aus 25, aber wieder drin in den Top 20, 26. Taylor Swift Sound der 80er Jahre.

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3: Ja, da war noch Narrenschiff am Mikro, schreibt hier der Franzl Switcher bei der 2006er Geschichte. Ja, richtig, da hast du recht. Später erst dann kam die Marika dann dazu. Da hast du recht. Und wer recht hat, der Zoll der Maus. Ja, und der Mighty schreibt, die Sängerin von Wugang kenne ich sogar von früher. Die kommt ursprünglich aus Chemnitz. Illnaf hatten da noch keine Sänger. Ja. Die waren erst ab 2011 viele Freunde. Ja. Klugscheiße. Mag niemand. So, alles gut. Ja, ich muss ja auch mal ein bisschen pupfern. So, Deserted 4 habe ich jetzt hier. Es reimt sich. Deserted 4 habe ich hier. Was sich reimt, ist bekanntlich gut. Also ich finde es ja auch gut. Schöner Melodic Death aus Thüringen. Für wen haben wir das? Ja, das werden wir jetzt wieder finden. Für den Tormentor! Welcome to Reality! Ach nö, lass mal schrecken.

Desert 4, welcome to reality und das Ganze hier aus der Drowned by Humanity von 2019. So, der nächste Wunsch läuft an und zwar für den Chin Goat War mit Apocalyptic Havoc.

0: War, Apocalyptic Havoc, das ist schon aus dem Jahr 2009. Schallplatte spricht sich Carving Out the Eyes of God.
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0: So, die Eve Katharina kriegt Maiden, gewünscht hier mit Brave New World.

Maiden mit Brave New World, selbiges Album, toller Song hier, auch schon wieder 26 Jahre alt, Wahnsinn. 2000 kam es raus und ich glaube, das war das Wiedervereinigungswerk dann, als Bruce Dickinson wieder eingestiegen ist. Wenn mich jetzt nicht alles täuscht, muss man schnell selber spitzeln. Ja, die Virtual X davor, da war er nicht dabei, genau, das war mit Blaze Bailey. So, aus Österreich habe ich jetzt hier für unseren Werner, unseren Probion Blightbringer, Black and Doom Metal aus St. Veit an der Glan und Scar Collector soll es sein.

der Progrin der Werner schreibt noch, hey Blacky, sehr cool, dass du Blightbringer gespielt hast. Underground pur, ja, deswegen habe ich es auch reingepackt. Sehr, sehr geile Black-Doom-Mischung hier. Die machen in 2 Wochen eine Release-Party bei mir ums Eck, schreibt der hier der Progrin. Da bin ich natürlich mit meiner Tochter Anja dabei. Liebe Grüße an mich und alle Hörer. Ja genau, so ist fein, den Underground dann auch noch unterstützen und auf Konzerte gehen. Sehr, sehr fein. In 2 Wochen, das sind wir auf dem Nuclear Winter Festival in Hirscheid. Auf jeden Fall auch bei Live-Mucke unterstützen. Carpathian Forest, Urgehall, da bin ich auch schon sehr, sehr gespannt. Scar Collector aus dem Debütalbum 2024, Blightbringer. So, und damit hat jetzt jede Minimum mal einen ihrer seiner Wünsche bekommen. Wir können eine zweite Runde starten und das tun wir mit Folk Metal aus Polen für unseren Mighty Mighty, nämlich Merk Folk hat er sich hier rausgesucht mit Storm und wie soll's anders sein? Ja? Wie soll's anders sein? Martina Michalska, Sängerin hier und Gitarristin bei der Band.

Folk mit Storm von der Scheibe Anabiosis hier 2026. So, zwei Covers sind heute auch noch gewünscht worden. Eines davon ist von unseren Heidschnuckis. Das Rotting Christ Cover Non Serviam von Moonsorrow.

Non Serviam, das Cover von Moonstar Royce durch und macht Platz für den Wunsch von unserer Eve Katharina. Hammelfell mit dem Hammer of Justice.

Ja, fünftes Studioalbum, 2005 kam es raus, Chapter Limit 5, Unbent, Unbowed, Unbroken und daraus Hammer of Justice von Hammerfall.

So, unser Chin hat sich gedacht, er hätte Bock auf ein bisschen Death Thrash aus Rom, aus Lazio, von Iconoclast. Speedlight Trauma for Reconstruction.

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4: So,

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0: 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Der satirische Blick auf die bösen Desinformationen von rechts. Milliarden und Milliarden fließen von der EU und vor allem von Deutschland in die Ukraine. Viele fragen sich, was passiert mit dem Geld? Maria Sacharowa, Sprecherin des russischen Außenministeriums, weiß wohl Bescheid. Russische Pressekonferenz vom August 26.
1: Maria Sacharowa rät deutschen Journalisten, wenn ihr wirklich wissen wollt, wo die Milliarden der westlichen Steuerzahler für die Ukrainer geblieben sind, dann schaut in die Luxusorte.
0: Sie sagt weiter, die Berliner Zeitung stellt die Frage, in welchem Korruptionssumpf Kiews sind die Milliarden Dollar und Euro der westlichen Steuerzahler nur versunken. Sie sagt, oh, dabei kann ich der Berliner Zeitung direkt behilflich sein. Sprechen Sie mit den örtlichen Juwelieren, mit Immobilienmaklern und Ferienorten Westeuropas. Die werden Ihnen einiges über Investitionsströme aus der Ukraine erzählen können. Das heutige politische Establishment in Kiew ist zum größten Investor in der Luxusindustrie im gesamten Westen geworden. Zu den Journalisten sagt sie, schauen Sie hin vor Ihrer eigenen Haustür in Frankreich, in Großbritannien, Italien, Spanien und auch in Deutschland selbst. Dort überall ist das Geld angelegt. Naja, so genau wollen es die der Wahrheit verpflichteten deutschen Journalisten ja gar nicht wissen. Trump lässt mögliche Corona-Verbrechen aufklären aus der Amtszeit vom linken Joe, von den Demokraten. Theresa Long, eine Army-Flugmedizinerin, sagte unter Eid aus. Sie habe davon Kenntnis, dass mehr als 29 Soldaten nach der Covid-19-Impfung verstorben seien. Zudem müsse sie 55.000 Impfstoffnebenwirkungen untersuchen. Verdacht gegen Steinmeier, den linken Bundespräsidenten.
2: Frank-Walter Steinmeier ist laut Polizeiangaben in Millionengeschäfte mit bereits untersuchten Banken verwickelt. Die Verteidigung des Präsidenten bestreitet jegliche Unregelmäßigkeiten und weist darauf hin, dass die Dokumente unterschiedlich ausgelegt werden könnten.
0: Unterschiedlich ausgelegt werden. Mehr Informationen dazu im laufenden Programm. Dieses Top-Thema sollte man nicht vergessen. Die Zahl der Todesopfer durch israelische Angriffe auf den Gazastreifen erreicht rund 26.000. Das teilt das Gesundheitsministerium des Gazastreifens mit. 64.000 wurden schwer verletzt. Zahlen von Ende Januar 2024. Der UN-Generalsekretär sagt, Gaza wird zu einem Friedhof für Kinder. Unsere Programme in der nächsten Stunde auf Top 20 Radio. 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

0: Das war der Holiday Rap. 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Ich finde, ihr seid vollkommen richtig.
1: Wir leben in einer offenen Psychiatrie. Die schweren Fälle sitzen auf der Regierungsbank. Der Nachwuchs klebt auf der Straße.
0: 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Hey, hier ist der Birnie in eurem Radio.
2: Und nun, liebe Nostalgiefreunde, ein Blick zurück auf Ereignisse, die einst die Welt bewegten.

0: Ach, wie schön es damals war.
1: Ja, wisst ihr es noch? Also früher war Deutschland ja ganz klar das Land der Dichter und Denker. Heute ist es das Land der nicht ganz dichten Gender.
2: It must be true, 'cause I heard it on the radio. It must be true, it must be true.
1: Also, wie nennt man zwei Fummeltunden beim Joggen? Transparent. Also bei der war ich mir nie ganz sicher in der neuen deutschen Welle. Transe oder Mädel? Fräulein Menke und ihre hohen Titten, hohen Berge, Entschuldigung. Ey, hier ist der Bernie im Radio.

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1: Jawohl, damit das in Zukunft wenigstens mal wieder mit den Dichtern oder mit den Denkern hier in diesem Lande funktioniert, mache ich euch immer eine Bernie-Show zu Genies. Frage für heute, müsst ihr jetzt wirklich alles geben. Wie nennt man einen kleinen roten Chinesen? Ganz einfach. Tam Pong. Hey, hier ist der Bernie.

Sag ich doch, ihr seid richtig. Jungs, wollt ihr jetzt Mädels mit Stiefeln? Ich wusste es. Ihr seht jetzt nur noch Beine und Stiefel bis zu den Knien. Hier ist Nancy.

0: Are you ready, Boots?
1: Yeah, we are ready, Nancy. Of course. Sehr, sehr geil. These boots are made for walking, Nancy Sinatra bei Top 20 Radio in der Bernie Show. Jungs und Mädels, Top 20 interviewt junge Mädels zum Thema Multikulti.
2: Warst du schon mal mit einem Ausländer zusammen?
3: Nein.
2: Warum denn nicht?
3: Von meinen Eltern her. Die haben damals schon gesagt, wenn ich einen Ausländer mit nach Hause bringe, dann werfen die auch den Dreck raus.
2: Okay, warum?
3: Sagen wir so, also die Türken, die sind mal so, mal so. Die Italiener haben auch eine ganz andere Art an sich, weil mein Vater ist eigentlich Italiener gebürtig. Meine Mutter ist Russin.
2: Ah.
3: Ja.
2: Und du bist?
3: Ich bin Deutsche. Rein Deutsche.
2: Rein Deutsche?
3: Also keine ausländische Gene, gar nichts.
2: Nein?
3: Nein.
2: Absolut null?
3: Null.
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0: Schöne Musik von den Jungs von Worlds Apart. 96 waren sie damit in den Top 10 in Deutschland. Ihr seid immer noch richtig. Hier ist Top 20 Radio mit der neuesten Ausgabe der Bernie Show. Und viele haben jetzt schon hier geschrieben, gemessaged oder haben angerufen, du Bernie, machst du denn auch etwas Aktives für den Klimaschutz? Also für den Schutz auf jeden Fall, nicht direkt fürs Klima, aber unsere Familie ist schon traditionell seit vielen, vielen Jahren im Tierschutz engagiert. Und man hat uns jetzt ein Gebäude vermacht für die Tiere und haben festgestellt, das war mal irgendwann ein Bordell und dann musste man natürlich aus diesem Bordell ein Tierheim machen und ich hatte dann die Idee für einen Werbeslogan: statt Transen jetzt Schimpansen. Kam bei den Jungs nicht so gut an.
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3: Also hört zu.
4: Wow. Ja. Unbedingt ausprobieren. Sie wissen, Sie haben ein 2-wöchiges Rückgaberecht.
0: Jo. Also unsere Schimpansen wollten sie nicht, sie wollten Transen, aber die hatten wir nicht mehr, die waren aus. Jetzt haben wir hier Musik aus den 60ern für euch.

0: Heaven must have sent you. Also der Himmel muss mich geschickt haben. Die haben es erkannt. Und deswegen mache ich euch ja in der Bernie Show immer zu Genies. Also passt auf, es gibt etwas Neues.
1: Wussten Sie schon?
0: Ahnungslosigkeit wird neuerdings in Habeck gemessen. Dabei ist ein Habeck, zwei Baerbock oder drei Regala lang.
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0: Tiesto,
5: regga time.
0: April 23 in den Top 20.

Hier ist kommt noch Verkehr. Wir sind wieder leicht zu spät, aber wir kommen. Entschuldigung. Immer um 20:30 Radio Traffic Service. 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Und wir sagen euch, wo ihr eine Spachtel zum Kleber abkratzen braucht.

0: Maxine Nightingale und Right Back Where We Started From. Von wann? Von 1976, da war es in den Top 10, auch in Germany. In unserem Lande. Jetzt haben wir eine Hommage an unsere Klimakleber.
1: Ja, ihr verdammte Klimaapostel da, ihr Lügner, ne? Du dusselige Greta. Was habt ihr mir versprochen, ne? Es soll schön, lecker, warmer Sommer werden. Immer schön wärmer und trocken. Was ist denn los? Es ist doch nur am Regen, Tag und Nacht und man ist am Schnattern, ja? Hier, für teuer Geld eine Liegestuhl gekauft. Verwaist und leer. Ein Fußballtor für die Kinder. Leer. Die Kinder, die frieren hier zu Tode. Und das Gestrüpp hier, ja, das wächst überall und schießt nur so raus von dem ganzen Wasser da. Ich bin am Schneiden Tag und Nacht, ne? Ihr Freunde, ne? Ihr habt mich ganz schön hinters Licht geführt und dafür zahle ich die Klimasteuer. So eine dreckige Dreck. Ich krieg euch alle am Weg, Freunde.

Das war ein absoluter Superhit in den 70ern. Till heißt Year of the Cat.

0: Hier kommen einige Mails an im Studio von Top 20 Radio. Einige haben angerufen, ob sie denn auch noch einen Flüchtling heiraten können, wenn die so wertvoll sind. Natürlich, es gibt doch genügend, kein Thema.
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0: Die Hits von Sommer 2017. Bisschen viel Regen, bisschen viel Überschwemmungen, aber geile Musik.
1: Stop the music!
0: Okay, Jungs und Mädels, ist ja gut. Keine Panik, es gibt jetzt nicht nur Sommer 2017, es gibt auch wie immer zwei Oldies in der Bernie Show. Einer, der ist richtig alt, hier ist Ray Charles. Aber er war Top 20 und wie?

Das war ein Top 20 Hit. Ray Charles, I Can't Stop Loving You. Noch einen Top 20 Hit von gestern in der Bernie Show. Das war auch ein weltweiter Top 20 Knaller. Hier ist Curtis Stingers. Titel heißt I

0: geiler Auftritt beim Schlagerboom Open Air 23, mhm. Andreas Gabalier. Schön?
1: Ja, also ja. Der Bernd kriegt sich hier gar nicht mehr ein. Hat da irgendwas gesehen? Also den
0: mit Andreas, Wunderkerzen.
1: Mit Wunderkerzen.
0: 70.000 Leute, geil.
1: Ja, 70.000 Leute haben Wunderkerzen angemacht. Mhm. Und das ist was für ein Bernd.
0: Ja,
1: das
0: Optik.
1: Das bleibt bei ihm in der Netz. Kleben,
0: ja.
1: Aber wenn man sagt, bring den Müll raus oder mach einen Zettel, nix.
0: Männer sind optisch fixiert, aber natürlich auf die schönen Sachen, auf Titten, auf Wunderkerzen und so.
1: Ja. Hast du Itten gesagt?
0: Itten.
1: Ah, Itten. Ja, dann bin ich auch noch, ich habe ja vorhin noch Kacken gesagt. Das ist die Lulle-Kacke-Pisse-Sendung, weißt du?
0: Also, es haben schon ein paar Hörer angerufen und haben gesagt, wie haltet ihr das aus, die Bundesregierung?
1: Ja, wie halte ich das erstmal aus, die Sendung? Ne, aber mach weiter. Ja, wie halten wir die Bundesregierung
0: aus? Also, die Bundesregierung ist ja sehr besorgt um uns, besonders um die Radioleute, weil wir spielen ja heiße Musik bei dieser heißen Witterung, wie das wir das ja aushalten. Gar. Und deswegen habe ich jetzt gesagt, ich erkläre es den Hörern, wir sind natürlich heute in einer Kirche zum Abkühlen. Die Sendung kommt aus der Kirche heute, ja.
1: Genau, die Kirchen habe ich besonders auf dem Kieker. Ich bin ja gottgläubig, das gebe ich zu. Mhm. Aber als die Kirchen zugemacht haben, um den Leuten während Corona Trost zu spenden,
0: abartig.
1: Da hätte ich wirklich reintreten können.
0: Aber zum Abkühlen, da sind sie wieder auf.
1: Ja, das hätte Jesus nicht gemacht. Der hätte jeden Leberkranken zu sich geholt. Ja. Aber die Kirchen machen dicht, das muss man sich mal überlegen. Und die wollen uns ja jetzt schützen vor der Hitze. Ne? Also sie haben uns bei, jetzt kündigen sie Hitzeschutzmaßnahmen bei 25 Grad an. Und dabei haben sie letzten 2,5 Jahre vorher die Menschen noch bei 30 Grad Celsius hinter die Maske gezwungen. Mhm. Ich meine, das mussten die mal
0: überlegen. Das
1: musst
0: du hier reintun, ne? Ja. Und nichts passiert. Alle sagen, ist vorbei.
1: Ja, ist vorbei und Klima und so. Ich werde ja auch oft vollgelabert. Ich habe neulich bei 32 Grad Hitze Flohmarkt gemacht, also verkauft, mein Krempel, ja. Mhm. Und da sind einige schon in diesen Indoktrinierungswahn.
0: Ja.
1: Ach, das heißt, es ist ja wirklich verändert. Ja. Und die kriegen ja gleich auf die Mütze von mir.
0: Ja.
1: Weil wir hatten ja schon viel strengere Sommer, heißere Sommer. Ist ja auch egal. Gott schütze uns vor Sturm und Wind und solche, die verblödet sind.

0: absoluter Superhit von Rod Stewart aus den 80ern, Baby Jane bei Top 20. Hier ist die Sendung
1: Gute Nacht Deutschland mit
0: Gabi Decker
1: und Bernd Schumacher.
0: Ich komme zwar ein bisschen spät, aber ich möchte noch gerade Verkehr machen, okay?
1: Ja, aber nicht mit mir hier jetzt.
0: Frau Decker.
1: Ich möchte im Bett nicht mehr gestört werden.
0: Okay. Kurz nach halb Top 20 Radio Traffic Service. 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Du irritierst mich.
1: Doch. Hauptsache ich irrigiere nicht. Weißt du, das...
0: Ich sag dazu nichts mehr. Ich glaube, Frau Decker hat noch was zum Klima.
1: Ja.
0: Ja,
1: ne? Also guck mal, alle, die jetzt wegen der Hitze jammern, ne?
0: Ja.
1: Bei solchen Temperaturen haben wir beide... haben wir früher Bundesjugendspiele gemacht.
0: Aber locker. Hallo,
1: locker.
0: Ne?
1: Ja. Und da ist keiner umgefallen.
0: Nö.
1: Und der Krankenwagen musste dauernd kommen. Ist ja so heute.
0: Ja, klar.
1: Ich habe eine Freundin, die hat einen 14-jährigen Sohn. Und da kommt regelmäßig das Rote Kreuz. Und,
0: echt?
1: Ja, und sammelt ein. Weil wenn die draußen sich sportlich betätigen. Ne?
0: Ja, echt?
1: Ja.
0: Also ich weiß noch, als ich Kind war, da sind wir jeden Mittag nach der Schule mit dem Fahrrad ins Freibad gefahren. Und zwar ab Mai. Quasi jeden Tag schönes Wetter und zwar richtig heiß. Und zwar so heiß, dass wir wochenlang nachts nicht schlafen konnten, trotz geöffneter Fenster. Es war so heiß, wochenlang.
1: Ja.
0: Und hier ist das Chaos nicht mehr zu ertragen, wenn hier mal 3 Tage 30 Grad sind.
1: Ja, ich verstehe nicht, dass alle mitmachen. Ich begreife das einfach nicht, dass alle Länder plötzlich das sagen. Ja? Warum sagen die das? Erstens stimmt es nicht. Ich habe ja selber einen Körperfühler.
0: Ja, aber das ist ja wie bei der Augsburger Puppenkiste. Wenn da die richtigen Spieler zugange sind, dann machen alle mit. Und das ist hier so.
1: Ich glaube, das ist wie mit diesem China-Virus, dieser Klimawandel. Und vielleicht sollte man mal auf die Hitzetoten-Intensivstation gehen.
0: Genau, ja. Gabi.
1: Gabi, das sagt man nicht.
0: Nee, du
1: ich
0: bist
1: gehe
0: auch
1: aber,
0: böse.
1: Ich gehe noch, wenn ich heute Nacht zu Gott bete, werde ich ihm um Verzeihung bitten.
0: Aber du weißt ja, jetzt sterben alle nicht mit Corona, sondern mit Corona und mit Hitze.
1: Ach ja?
0: Ja, alle.
1: Das ist aber eine besondere.
0: Ja.
1: Ist das ein Bonus?
0: Ja, natürlich. Ich meine, 2 Todesursache im Totenzettel. Mit Corona, mit Hitze. Geiler geht's doch nicht mehr, oder?
1: Nee, das geht.
0: Das Robert-Koch-Institut hat festgestellt, sie haben schon wahrscheinlich, also so genau ist das Robert-Koch-Institut, sie glauben, dass sie wahrscheinlich schon 4.600 Hitzetote dieses Jahr gezählt haben.
1: Ach ja,
0: mit Hitze.
1: Ist ja mehr als Corona-Tote.
0: Ja, ja, mit.
1: Ich glaube ja sowieso, dass diese Menschen, die gestorben sind, ja, dass die an den Nebenwirkungen der Bratwurst gestorben sind.
0: Ja, ja. Weil weil Bratwurst ist ja nicht so gesund. Und
1: nee.
0: Die gab es ja kostenlos zum Pieks dazu. Und
1: richtig.
0: Das kann nur die Todes...
1: Die hatte die Nebenwirkungen.
0: Absolut.
1: Und an nichts anderem liegt das.
0: Ja, also
1: vertrauen
0: da sollten
1: Sie
0: wir
1: uns.
0: Vielleicht mal unseren freiheitlich-demokratischen Institutionen einen Tipp geben. Die suchen ja verzweifelt, warum wir so eine Übersterblichkeit haben.
1: Und das
0: aber
1: war die Bratwurst und ich weiß es
0: jetzt.
1: So.
0: Gabi, du hast den Lauterbach gerettet.
1: Ja, und
0: du
1: ohne Geld mache ich das.
0: Und du kriegst das Bundesverdienstkreuz am Nagel, was die Merkel auch gekriegt hat, mit besonderer Auszeichnung.
1: Das möchte ich nicht.
0: Nee?
1: Nee, ich wollte noch nie haben. Das war, da waren schon, vor, als die Zeiten noch einigermaßen waren, habe ich
0: jetzt
1: schon
0: sei vorsichtig.
1: Kriegt ja jeder Vollhong hier so ein Bundesverdienstkreuz.
0: Sei vorsichtig.
1: Wenn jeder eins kriegt, möchte ich das nicht.
0: Okay.
1: Ich will das Besondere.
0: Ich mache dir jetzt noch einen besonderen Hit.
1: Ja, bitte.
0: Willst du noch was sagen oder soll ich Musik machen?
1: Ich sage nichts mehr.
0: Jetzt gibt es bei uns noch einen Sommerhit.
1: Was ist denn das?
0: Der absolute Sommerhit 23.

0: Wie geil. Alles drin, oder?
1: Also der Typ, dass der noch keinen, also wenn da Bohlen mitgebischt hätte, hätte der jetzt 3 Prozesse am Arsch.
0: Mindestens.
1: Der hat mindestens 4 Lieder in einem.
0: Ja.
1: Und was ich besonders an Vincent Groß heißt der,
0: ja,
1: was ich an ihm mag, ist dieses, wenn ich früher angemacht wurde in einer Kneipe im Club, so mit so intelligent, so, na, bist du auch hier? Ne? Und das ist dieses...
0: Männer können nicht mehr.
1: Ich trinke Uso, was trinkst du so? Das kenne ich mindestens seit 10 Jahren. Aber Vincent musste erstmal erwachsen werden.
0: Ja.
1: Ob das der Vincent von Sarah Connor ist?
0: Nee, ich glaube, dass es die Wiedergeburt von Costa Cordalis in Blond ist.
1: Ach, das wäre auch... würde ich mal sagen, Glück gehabt.
0: Ne? Also ich meine, Costa Cordalis war damals auch eine geile Nummer. Ich weiß, sogar meine Mutter hat für ihn geschwärmt.
1: Meine auch. Und Costa konnte was.
0: Ja, ja, das konnte er.
1: Costa Cordalis konnte Gitarre spielen hinten. Er hat die hinten am Rücken gehalten, die Bouzouki. Und hat dann, und dann ist dieser Lukas rausgekommen.
0: Ne? Mhm. Aber das ist auch netter. Also als ich noch beim Südwestfunk war, habe ich in Baden-Baden gewohnt. Und 2 Straßen weiter haben die Cordalis gewohnt. Also wir haben auch oft gegrillt oder so. Oder dann mal Dieter Thomas Heck im Lauf da oben immer auf dem Schloss, dann immer die Sommerpartys.
1: Ja, ja. Hast du die miterlebt, ja?
0: Na klar.
1: Ach, ich habe ja da gewohnt, meine Eltern wohnen in Lauf.
0: Echt, ja?
1: Oder am Lauf Aubach ist das ja.
0: Genau, ja.
1: Das Schlüssel.
0: Ja.
1: Das war damals zum Verkauf, gell?
0: Ja, und der Dieter Thomas hat zugeschlagen.
1: Ja, ne? Niemand hätte es gewollt. Und der Dieter Thomas, der ist Einzogen. Und als Einzogen ist, hat sich das ganze Dorf aufgeregt, weil er alles rausgeschmissen hat. Jede Intarsien-Sachen und so. Dann haben sie gedacht, was ist denn das für einer? Ja, aber Ragnhild hatte ihre puristische Art und Weise, sich einzurichten. Ich weiß nicht, wie die eingerichtet waren.
0: Kann ich jetzt nicht mehr sagen.
1: Also warst du dann nicht mal auf dem Klo?
0: Ja, Klo, aber ich war jetzt nicht im ganzen Schloss und so. Aber ich weiß, wie Costa Cordalis eingerichtet war. Da waren wir öfter zum Grillen und so, ne?
1: So mit...
0: Also es war schon ein bisschen griechisch angehaucht, ne? Also hat schon Tradition gehabt.
1: Aber
0: die waren alle sehr nett, muss ich sagen.
1: Glaube ich.
0: Wirklich sehr, sehr nett. Costa Cordalis kannst du nichts gegen sagen.
1: Kennst du noch diese Matschepatsche-Wände, die beim Griechen so früher, wenn man essen gegangen ist, so, wie nennt man das, so angeklatschte Zement,
0: genau,
1: die einfach dann so runtergeliefen.
0: Ja, genau.
1: Wie nennt man denn das?
0: Angespritzt.
1: Vielleicht kommen wir... Du wieder, das ist zu warm. Zu warm. Übrigens gibt es einen Tipp für alle, die jetzt jemanden finden am Baggersee. Ja?
0: Mhm, echt?
1: Ja, zum Beispiel, du findest eine bewusstlose Person. Ja.
0: Ja.
1: Wäre
0: jetzt
1: da,
0: kommt's.
1: Ja. Ja, wäre da eine Reanimation empfehlenswert? Ja.
0: Mhm.
1: Und ich wurde das auch gefragt und habe ich gesagt, na, wenn er die Schlittschuhe noch anhat, dann nicht.

0: geil. Donna Summer, produziert in Germany, in Munich, hätte man nicht gedacht. Man dachte immer, die kommt aus den Vereinigten Staaten, die Produktion. Ne?
1: Ja.
0: Hm. Wurde in Deutschland produziert. Giorgio Moroder.
1: Giorgio Moroder, der konnte das, ne?
0: Der konnte das, also richtig gut. Ich habe die Donna Summer einmal erlebt im Central Park in New York. War eine Fernsehaufzeichnung von NBC, riesige Bühne, 10.000, bestimmt 30, 40, 50, weiß nicht mehr, 1.000 Leute vor der Bühne. Und da hat sie all die Dinger gesungen, Could It Be Magic oder On The Radio oder MacArthur Park. Und ganz ehrlich, wir hatten alle Gänsehaut beim MacArthur Park. Da hatten die ein Riesenorchester auf der Bühne, richtig Streicher und oh,
1: das 20 war, Leute, ne? Ja, das waren noch Produktionen. Ne?
0: Das war noch geil. Das war richtig, sowas gibt es gar nicht mehr heute, ne?
1: Nee. Ich kenne nur Jennifer Rush. Kennst du die noch?
0: Ja, die kenne ich auch, ja. Jennifer, ja. Die war übrigens bei Dieter Thomas Heck öfter. Da war ich auch immer bei den Aftershow-Partys. Ja. Kenne ich ganz gut.
1: Heidi Jennifer. Stern oder so heißt die, ne?
0: Richtig, Heidi. Heidi.
1: Heidi, und da ist mir, der hat mir der Aufnahmeleiter oder was weiß ich, wer mir das erzählt hat, der Tontechniker, dass sie doch der Männerwelt sehr zugetan war. Also, sie war untenrum sehr. Sie war ein bisschen wuschig, sagen wir mal so. Und dann kurz vorm Auftritt wurde sie dann noch von irgendjemandem durchgenagelt. Man musste, also der Aufnahmeleiter sagte, Frau Rasch, würden Sie jetzt bitte mit in die Kulisse kommen zu Gottschalk? Mhm. Und dann sang sie, aber wie ein Teufel. Ne?
0: Ja. Gut geschmiert.
1: Aber das habe ich nur gehört. It must be true, 'cause I heard it on the radio. It
0: must be true, it must be true. Also wir haben die wirkliche Wahrheit. Also wir sind noch wahrer als die Bundesregierung.
1: Ja.
0: Hat man mir gesagt.
1: Ja. Pass auf, ich bin wahrhaftig. Das merke ich jeden Morgen, wenn ich aufstehe.
0: Hier ist Heidi, hier ist Jennifer Rush.
1: Mit den dicken Lippen.
0: Ja, einer ihrer Superhits heißt Hey Destiny.

0: gute Jennifer, ne?
1: Ja, it's my destiny. Hat's ja auch bei Dieter Thomas vorgestellt. Bei Melodien für Millionen im ZDF. Einmal geil, ja.
0: Da fällt mir ein schmutziges Wort ein. Mhm. Weil ich kannte mal einen, der ist nach Hause gekommen, frisch verheiratet. Und da lag seine Frau mit dem anderen im Bett.
1: Oh.
0: Und das hat er ihr noch verziehen, das eine Mal. Mhm. Aber das kam dann öfter vor. Mhm. Und seitdem nennt er sie nur noch, nicht von mir, meine Damen und Herren, Vielfraßmöse. Und das...
1: Vielfraßmöse. Das müssen wir ausschneiden, ne?
0: Ja, das ist ja auch gar nicht mehr gerecht so der deutschen Sprache. Das müsste ja Vielfraßmösin heißen.
1: Genau, es muss gegendert werden. Ne?
0: Also das müsste ich der Genderverordnungsgesellschaft mal schreiben, dass das Wort gegendert wird.
1: Mösinnen.
0: Weißt du, wenn das alles nicht so traurig wäre, vor Jahren saß ich mit ein paar Lesben, sagt man das noch?
1: Nee, Lesben.
0: Was innen. Sagt man? Lesben innen, innen und außen?
1: Und außen. Ein paar Lesben. Weil die sind ja mehr außen als innen, weil ja schon das Eindringen ist ja eine Vergewaltigung. Also da müssen wir eigentlich sagen, Lesben außen, oh nicht Gott. Innen.
0: Ich komme in Teufelsküche. Ich saß mit ein paar Lesben, fällt kein, also Frauen, die Frauen lieben, saß ich an einem Tisch und habe noch aus Scherz gesagt, gib mir mal die Salzstreuerin.
1: Also du meinst zwei Menstruierende?
0: Ja. Und ich sagte zu der einen, reich mir mal die Salzstreuerin rüber. Das fand ich ein Riesengag damals. Heute kann ich darüber nicht mehr lachen. Das ist wirklich schlimm, was die Vergewaltigung der deutschen Sprache angeht.
1: Ja,
0: oder?
1: Aber das sagen ja alle Künstler, ob Schauspieler, ob Sänger, ob Poeten, alle sagen, was ihr macht. Das ist unerträglich.
0: Stell dir mal vor, du spielst Hamlet und Kotlets darum. Ja. Sagst das Ganze. Also meine Problematik mit der geschlechtsneutralen Sprache ist ja, soll ich jetzt statt Wasserhahn lieber Wasserhuhn sagen? Mhm. Oder ist es eher richtig, Wassergeflügel zu sagen?
1: Wassergeflügel. Ja.
0: Und ist Tomatenmark überhaupt noch gesellschaftlich anerkannt? Oder wäre besser Tomatenmarie?
1: Innen.
0: Tomatenmarkingen. Mhm. Markingen und guck mal, jetzt holen sie dich.
1: Ja, ja, sie sind schon unterwegs. Ne? Ja, haben schon gehört, ja.
0: Ist denn das Irrenhaus muss doch voll sein. Kann doch gar nicht sein, dass die dich noch jetzt dazu holen.
1: Irgendwie ist kein Platz mehr, ne?
0: Vielleicht gibt es ja diese Massenräume wieder, weißt du, für Querdenker.
1: Weißt du bei Männern ist das mit den Gehirnzellen ja wie beim Gefängnis. Es ist immer Zellenmangel.
0: Ach, ein schönes, schönes, mag ich gerne.
1: Ich weiß, sowas magst du, deswegen
0: sage ich
1: es
0: meinem Mann mal.
1: Mhm. Mhm. Pass auf, wir müssen aber Bye-bye sagen, ne?
0: Ja?
1: Ja, wir müssen die Hörer ja Mittag schon zu Bett bringen, ne? Die sind ja alle kurz vorm Hitzetod.
0: Ja.
1: Da dürfen die noch einmal lachen.
0: Solange die leben, sollten wir noch Sendung machen.
1: Genau.
0: Das ist so, genau. Ja, dann sagen wir mal mit Tschüssikowski bis bald, ne?
1: Das war die Sendung.
0: Gute Nacht, Deutschland.
1: Am Mikrofon waren Gabi Decker
0: und Bernd Schumacher.

Don't Leave Me Alone, Mr. Billy Joel, einer seiner größten Erfolge. Keine Panik, Top 20 lässt euch nicht alleine. Eine Stunde Mixshow mit Bernie, das sind heute die Hörergrüße, Musikzusammenstellung, die Hörer von Top 20 Radio. Die erste Musik kam für Monika Weber aus Baden-Baden, der nächste Titel kommt für Peter Klöpke aus Hanau. Im Juni 23 Einstieg in die Top 20. Ray Dalton.

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1: Sehr geiler Titel von Ray Dalton bei Top 20 Radio. Wir machen die Hörergrüße und da sieht man mal, wo die Hörer überall sitzen von Top 20 Radio. Matthias Hoffmann aus München, er macht gerade Urlaub in Montenegro und möchte gerne Elvis Presley.

0: einer seiner stärksten Titel. Elvis Presley in the Ghetto aus den 60er Jahren. Die Hörergrüße bei Top 20 Radio. Einen haben wir noch aus den USA. Und zwar einer aus der Western- und Country-Szene. Kenny Rogers. Für Bianca Klein aus Potsdam spielen wir The Gambler.
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Bang! Western und Country Music, einer der ganz, ganz Großen aus den Vereinigten Staaten, das war Mr. Kenny Rogers in der Mixshow bei Top 20 Radio. Hey, hier ist das Fun-Radio, denn wir machen Fun für unsere Hörer. Die dürfen eine Stunde die Musik bestimmen. Harkan aus Berlin steht auf, Musik aus den 80ern. Hier sind die Großen aus den Vereinigten Staaten, hier sind Kool & the Gang. Einer ihrer Superhits, Let's Go Dancing. Oh la la, hier sind die Jungs mit ihren Bläsern. Damals war die Welt noch in Ordnung, ehrlich.

0: Scharfe Bläser, funky Black Music aus den Vereinigten Staaten. Das war Kool & the Gang, Let's Go Dancing. Einen besonderen Hit haben wir, den haben wir schon lange nicht mehr gespielt. Den spielen wir jetzt für den Philipp. Er hört uns in Südafrika. Er macht dort Urlaub in einer Lodge näher dem Krüger Nationalpark. Er will die Big Five sehen und dazu braucht er ganz spezielle Musik. Musik von Emerson, Lake and Palmer haben wir schon lange nicht mehr gespielt.
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0: Hier ist der Lucky Man.
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0: Im fernen Südafrika.

Jungs von Emerson, Lake & Palmer. Lucky Man. Nach Südafrika geht dieser Hit bei Top 20 Radio in der Mixshow eine Stunde. Die Hörergrüße. Moni Bauer aus Berlin, sie feiert Hochzeitstag und zwar mit ihrer kleinen Tochter. Und dazu braucht Moni die richtige Musik, nämlich von Michelle. Ich gehe mal davon aus, dass die kleine Prinzessin die Tochter von der Moni ist. Also ihr zwei, viel Spaß bei Top 20 und feiert schön.

Für die kleine Prinzessin in Berlin, Moni. Das war Michelle, eine Künstlerin mit einer sehr, sehr geilen Stimme. Wunderschöner Titel. Immer um halb Top 20 Radio Traffic Service. 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